0: Deutsch.
1: Also für die Zukunft wünsche ich mir, Wohnen ist Menschenrecht und es gibt die Initiative in Berlin. Sie heißt Deutsche Wohnen und Co. enteignen und sie setzt sich dafür ein, dass der Wohnraum auf Dauer bezahlbar bleibt in Berlin. Und ab dem 26.02. gibt es eine Unterschriftensammlung und ich wünsche mir für die Zukunft, dass die 170.000 Unterschriften zusammenkommen in Berlin, um dann ein Volksbegehren zu erreichen.
0: Have you ever dreamed of a time machine? Maybe that's the future.

0: Schauen wir mal in den Sengmas-Show.
1: Die dicke Wampe, die mich derzeit stellvertretend für alle anderen Menschen umarmt, wird dahinschmelzen, sobald die Pandemie wieder vorbei ist.
2: You are now muted.
3: I hope that in the future, people worldwide will manage to get rid of their dictators and the wannabe dictators and go back to negotiating their real interests democratically and fairly.
4: Das Zitat von Josef Beuys ist: Kunst ist gleich Mensch, ist gleich Kreativität, ist gleich Freiheit.
5: I hope in the future Turkey will be as a part of the European Union.
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1: Ich hoffe, dass der Krieg bald endet.
7: How can you save something that is saving us?
8: I'm roaming all these future places, gazing all these gleaming faces, all these streets of rusty gold, glowing gloom in the
9: dark. Just a gust of silver warmth. Wenn alle Stricke reißen,
10: wird die Welt zerreißen. Häng ich mich auf. Johann Nepomuk Nestroy.

0: eins, oh, ich hab alles,
1: schon,
0: alles.
1: Ich habe schon angefangen. Ich wünsche mir, dass die Natur für den Menschen wieder an solch einen Wert gewinnt, dass wir anfangen, mit ihr zu leben und nicht gegen sie. Das wünsche ich mir vom ganzen Herzen und ich wünsche euch einen schönen Freitagabend. Tschüss.
0: Das Kuss.

Ich wünsche mir, das Wesen der Liebe besser zu verstehen und eine tiefe, innige und inspirierende Liebe zu erleben, ganz in Verbindung zu gehen, ganz ohne Angst und gleichzeitig ganz sich selbst zu bleiben. Liebe geben und empfangen, bedingungslos. Und das wünsche ich mir und auch allen Menschen auf dieser wunderschönen Welt.

0: Lass uns rebellisch sein.
1: Für eine rebellische Zukunft.
2: I wish for a life with the earth.
3: Existiert sie jetzt? Oder in diesem Moment? Was ist Zeit? Wann ist es Zeit für eine neue Zeit?
4: Die Rennen sind Seesang mit Dschungel, das ist mein Schwester.
5: Ich habe Angst davor, dass die Erde zu heiß wird, dass das Wasser wird austrocknen. Ich habe Angst davor, dass die Erde zu heiß wird und dass alle Leute werden sterben und die Tiere auch und dass das Wasser wird austrocknen. Ich habe Angst davor, dass die Erde zu heiß wird und dass alle Leute werden sterben und die Tiere auch und dass das Wasser wird austrocknen.

0: Ich wünsche mir Zeit und Raum, gemeinsam Kunst und Kultur zu erleben.
1: Einen Ort in der Natur, an dem die verschiedensten Menschen zur Ruhe kommen und sich durch ihr eigenes kreatives Wirken inspirieren. Ein mutiges Beispiel für ein nachhaltiges und entschleunigtes Leben in unserer Gesellschaft. Denn es braucht mehr nachhaltige Freiräume für soziale Projekte ohne kommerzielle Interessen, gerade auf dem Land. Ich wünsche mir einen Ort, an dem nicht das Konsumieren im Vordergrund steht, sondern gemeinsames Gestalten. Permakultur, ein Garten der Sinne, Baumhäuser und ein Musikstudio für alle. Und natürlich gemeinsam zu leben, zu kochen, genießen und zu feiern.
2: Das Anwesend möchte inklusive erlebnis- und musikpädagogische Angebote schaffen. Unser Fokus liegt dabei auf Nachhaltigkeit und Mut zur eigenen Kreativität. Wir möchten insbesondere allen Kunst- und Kulturschaffenden sowie sozialen Organisationen Raum für eigene Projekte und Veranstaltungen bieten. Um unsere Ideen zu verwirklichen, haben wir schon viel Energie, Zeit und Geld investiert. Für einen erfolgreichen Start brauchen wir eure Unterstützung. Im Gegenzug laden wir euch herzlich ein, uns zu besuchen und das Anwesen zu erleben. Dankeschön.

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1: Oh,

0: Ich hätte es gerne wieder getrunken.
1: Gerne, aber bestellen.
0: Es gibt Schnaps.
2: Beate Uwe.
3: Hallo, Beate.
0: Dankeschön.
3: Beate.
4: Hallo, Beate. Es ist schön, bei dir zu Gast zu sein, Beate. Okay, jetzt werden wir mal wieder ein bisschen konkreter hier, ja?
5: Chancellor,
4: Chancellor, Chancellor.

Aber wie genau, das weiß ich nicht. Hat mir auch noch keiner erklärt.

0: Angekommen. Es hat sich bereits ein DJ positioniert. So, wenn es denn in Ordnung ist, würden wir natürlich gerne noch spielen.
1: DJ!
2: Einmal nur singen, nur der Ton. Machen Sie mal einen Ton.

Hallo, hallo, hallo, ja, hallo, ja. Ich bin's nochmal hier. Ich wollte euch gern einen Tipp für eine Veranstaltung geben, wenn ihr auf so nischige Geschichten steht wie das hier. Und zwar ist nächste Woche Sonntag am 17.05. in der Galerie Mimikry Listening Session vom Trafo Radio. Es geht von 14 bis 21 Uhr und es gibt von experimentellen Sachen Lectures, klassische oder klassischere Sets von lokalen KünstlerInnen. Ist ein Träumchen. Kaffeekuchen, wie man möchte. Vielleicht kleines Update aus dem Weinbergkrug. Wir haben gerade frisches Bier geliefert bekommen aus Süddeutschland. Das will ich auch gleich probieren. Und dann lasse ich euch wieder in Ruhe. Bis später.

0: vielen Dank für dieses kleine Konzert. Und wieder, ich halte mich jetzt auch gerne raus. Ich höre einfach gerne zu. Und,
1: ja, genau. Wir sind jetzt gleich fertig. Wir machen jetzt das letzte Stück. Wir sind schon 2 Stunden hier am
0: Bild. Oder?

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0: Bin dankbar fürs Dach über dem Kopf, ja. Doch in der Stadt kann ich nicht bleiben. Ich weiß, die Natur ruft mich, aber ich kann mich nicht entscheiden. Ja, ja, nein, nein. Legal ist jetzt auch illegal. Ihr habt doch keiner einen Plan. Die Scheiße ist fatal.
1: Fuck.